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1: Sonntagmorgen mit Radio Holiday in den 28. Juni. Ich bin Lisa Bitberger und das ist Ihr Blick in die Sterne.
2: Steinbock.
1: Sie und Ihr Partner sprechen jetzt zwei verschiedene Sprachen. Regeln Sie Ihre Anliegen allein.
2: Wassermann.
1: Auch wenn Sie meinen, dass es mal Zeit wird, in der Liebe sollten Sie sich keine Wunder erhoffen.
2: Fische.
1: Differenzen sind nicht auszuschließen. Nehmen Sie lieber Rücksicht auf die Bedürfnisse anderer.
2: Widder.
1: Sind Sie verunsichert, ist das kein Problem. Außer Sie meinen, zu jedem Thema etwas beitragen zu müssen.
2: Stier.
1: Sie sind zu Zugeständnissen bereit. Ein guter Zeitpunkt für einen Neuanfang in Ihren Kontakten.
2: Zwillinge.
1: Sie wollen diesen Tag einfach nur genießen. Freundschaften fordern allerdings Ihren Einsatz.
2: Krebs.
1: Sprechen Sie lieber gleich aus, was Sie empfinden. Man merkt es Ihnen doch ohnehin an.
2: Löwe.
1: Aufgepasst! Fallen Sie heute nur nicht auf das leere Gerede in Ihrem Umfeld herein.
2: Jungfrau.
1: Ihr Blick für eigene Fehler ist geschärft. Verderben Sie sich damit aber nicht die Laune.
2: Waage.
1: Hören Sie genau hin, wenn man Sie kritisiert. Heute könnte etwas Wahres dran sein.
2: Skorpion.
1: Ihre Ansprüche wurden erfüllt. Wie wäre es jetzt mit einem kleinen Entgegenkommen?
2: Schütze.
1: Machen Sie um Klatsch und Tratsch gleich einen Bogen, bevor der Ihnen die Laune verdirbt. Das war's von den Sternen und noch zum Mond mit Kollegin Judith Brucker.
3: Der zunehmende Mond ist im Schützen heute am 28. Juni. Am Fruchttag über das Fruchtgemüse Wassermelone. Sie hydriert den Körper auf zellulärer Ebene, entgiftet, reduziert Entzündungen und Ödeme. Die schwarzen Kerne haben eine erstaunliche Wirkung auf das Nervensystem, senken den Blutdruck und enthalten wertvolle Mengen an Eisen, Zink und Eiweiß. Die Schale wiederum ist besonders reich an Natrium und Chlorophyll.
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2: 10 vor 8.
3: Nach Großbrand in Kaltern heute Ermittlungen zur Brandursache. Bald aufatmen, Hitzewelle erreicht heute ihren Höhepunkt. Und heute ist es zuerst sonnig, später gibt es Gewitter. Ich bin Marlies Winkler, schönen Sonntagmorgen.
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3: Nach dem Großbrand in Kaltern in der Bäckerei Eisenstecken ermittelt nun die Berufsfeuerwehr, wie es zum Brand gekommen ist. Ihn unter Kontrolle zu bringen hat am Abend mehrere Stunden gedauert. Mehr als 100 Wehrleute waren im Einsatz. In der Nacht hat es eine Brandwache gegeben. Das Feuer ist gestern am späten Nachmittag ausgebrochen. Ein Backofen ist explodiert. Die Flammen haben sich dann auf alle drei Stöcke der Bäckerei ausgebreitet. Zwei Menschen sind dabei verletzt worden. Ein Verletzter ist in das Krankenhaus von Verona gebracht worden, der andere in das Krankenhaus Bozen. Ganz Europa ächzt unter der aktuellen Hitzewelle und den hohen Temperaturen. In Südtirol erreicht die Hitzewelle heute ihren vorläufigen Höhepunkt. Es gibt noch einmal Höchstwerte von bis zu 37 Grad. Teilweise fühlt es sich noch heißer an, weil es schwül ist. Nach heute ist aber Abkühlung in Sicht. Schon ab heute Mittag ziehen die ersten Gewitter über Südtirol. Morgen Nachmittag gibt es wieder verbreitet Gewitter. Und so gehen die Temperaturen in den nächsten Tagen um ein paar Grad zurück. Die USA und der Iran greifen sich wieder gegenseitig an. Und das, obwohl es eine Waffenruhe und ein neues Rahmenabkommen gibt für ein Ende des Krieges. Nun hat es in der zweiten Nacht in Folge Angriffe von beiden Seiten gegeben. Die USA sagen, es seien Vergeltungsschläge. US-Präsident Trump droht auf seiner Plattform Truth Social erneut mit großen militärischen Angriffen. Er schreibt, wenn das passiert, werde die Islamische Republik Iran nicht mehr existieren. Australien will härter gegen Social-Media-Plattformen wie Instagram und TikTok vorgehen. Wer sich nicht an das Verbot von sozialen Medien für Kinder hält, soll künftig doppelt so viel Strafe zahlen. Die Höchststrafe soll von 50 auf fast 100 Millionen australische Dollar erhöht werden. Das entspricht ungefähr 60 Millionen Euro. In Australien gibt es seit einem halben Jahr ein Social-Media-Verbot für Kinder und Jugendliche unter 16. Allerdings zeigt das Verbot bisher kaum Wirkung, weil sich die Plattformen nicht daran halten und die Profile von Kindern nicht löschen. Wir schauen noch zur Fußball-Weltmeisterschaft. Die Gruppenphase ist nun abgeschlossen. Es steht also fest, welche 32 Mannschaften sich für 16. Finale qualifiziert haben. Insgesamt waren 48 Mannschaften zur WM angetreten. Nach den Spielen von heute Nacht sind Österreich und Algerien weiter, Argentinien, England, Kroatien, Ghana, Portugal und die Demokratische Republik Kongo. Heute Abend gibt es das erste 16. Finale Südafrika gegen Kanada. Und heute klettern die Temperaturen noch einmal in die Höhe. Alle Details zum Wetter gleich.
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3: Ja, ein strahlend sonniger Morgen ist das heute. Werfen wir dazu gleich einen Blick auf die Temperaturen. Gerade messen wir 20 Grad in Seis, in Doblach 17 Grad, in Schlanders 19, 25 Grad jetzt schon in Salurn und frische 12 Grad in Sulden. Jetzt am Vormittag bleibt es sonnig, über den Bergen bilden sich schon bald größere Quellwolken. Am Nachmittag gibt es dann wie angekündigt ein paar Hitzegewitter. Die können gebietsweise auch heftig ausfallen. Und es bleibt schwül. Heiß mit bis zu 32 Grad im Wipptal und eben nochmal bis zu 37 Grad im Etschtal.
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2: 10 vor 9.
3: Ermittlungen zur Brandursache laufen nach Großbrand in Kaltern. Hitzewelle erreicht heute ihren Höhepunkt, Abkühlung ist in Sicht. Und es ist sonnig, später gibt es Gewitter. Ich bin Marlies Winkler, guten Morgen.
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3: Die Berufsfeuerwehr ermittelt heute, was war der Auslöser für den Großbrand in Kaltern in der Bäckerei Eisenstecken. Vermutlich ist ein Backofen explodiert. Daraufhin haben sich die Flammen auf alle 3 Stöcke der Bäckerei ausgebreitet. 2 Menschen haben sich dabei verletzt. Eine Person ist wegen schwerer Verletzungen in das Krankenhaus von Verona gebracht worden, die andere in das Krankenhaus von Bozen. Den Brand unter Kontrolle zu bringen, hat am Abend mehrere Stunden gedauert. Mehr als 100 Wehrleute waren im Einsatz. In der Nacht hat es eine Brandwache gegeben. Die hohen Temperaturen sind gerade Gesprächsthema Nummer 1. Heute dürften wir in Südtirol aber den vorläufigen Höhepunkt dieser Hitzewelle erreichen. Dann ist Abkühlung in Sicht. Heute gibt es aber noch einmal Höchstwerte von bis zu 37 Grad, sagt Landesmeteorologe Dieter Peterlin.
4: Belastend ist dabei weniger die reine Lufttemperatur, sondern in Kombination mit der hohen Luftfeuchtigkeit. Diese ist verantwortlich für die drückende Schwüle und auch für die Tropennächte. Bevor es nächste Woche dann allmählich zur Wetterumstellung kommt, werden Gewitter wieder ein Thema. Und bei dieser großen Hitze besteht auch erhöhte Unwettergefahr. Das wird kein ruhiger Wetterwechsel.
3: Morgen gibt es nochmal Höchstwerte von über 30 Grad. In den nächsten Tagen gehen die Temperaturen dann immer weiter um ein paar Grad zurück. Australien will härter gegen Social-Media-Plattformen wie Instagram und TikTok vorgehen. Wer sich nicht an das Verbot von sozialen Medien für Kinder hält, soll künftig doppelt so viel Strafe zahlen. Die Höchststrafe soll von 50 auf fast 100 Millionen australische Dollar erhöht werden. Das entspricht ungefähr 60 Millionen Euro. In Australien gibt es seit einem halben Jahr ein Social-Media-Verbot für Kinder und Jugendliche unter 16. Allerdings zeigt das Verbot bisher kaum Wirkung, weil sich die Plattformen nicht daran halten und die Profile von Kindern und Jugendlichen unter 16 nicht löschen. Die USA und der Iran greifen sich wieder gegenseitig an. Und das, obwohl es eine Waffenruhe und ein neues Rahmenabkommen gibt für ein Ende des Krieges. Nun hat es in der zweiten Nacht in Folge Angriffe von beiden Seiten gegeben. Die USA sagen, es seien Vergeltungsschläge. US-Präsident Trump droht auf seiner Plattform Truth Social erneut mit großen militärischen Angriffen. Er schreibt, wenn das passiert, werde die Islamische Republik Iran nicht mehr existieren. Wir schauen noch zur Fußball-Weltmeisterschaft. Die Gruppenphase ist abgeschlossen. Nun steht fest, welche 32 Mannschaften es ins 16. Finale geschafft haben. Österreich wird gegen Spanien spielen, Portugal gegen Kroatien und England gegen die Demokratische Republik Kongo. Das erste 16. Finalspiel gibt es heute Abend in Los Angeles. Südafrika spielt gegen Kanada, Anpfiff um 21 Uhr. Und ja, jetzt am Vormittag ist es sonnig, dann bilden sich immer mehr Quellwolken. Alles weitere zum Wetter gleich.
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3: Ja, jetzt am Vormittag bleibt es noch sonnig. Über den Bergen bilden sich schon bald größere Quellwolken. Am Nachmittag gibt es dann, wie angekündigt, ein paar Hitzegewitter. Die können gebietsweise auch heftig ausfallen. Mit der Hitze der letzten Tage hat sich da so einiges an Energie angestaut. Es bleibt spülheiß mit bis zu 32 Grad im Wipptal und eben bis zu 37 Grad im Etschtal. Werfen wir einen Blick auf die aktuellen Temperaturen. Die haben es teilweise schon in sich, etwa in Meranda. messen wir schon 27 Grad, in Bozen sind es 26, in Olang messen wir 21 und 23 Grad sind es in Auer.
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7: Einen schönen guten Morgen aus der Landesverkehrsmeldezentrale. Es begrüßt Sie Karin Unterhofer. Die Landesstraße Weidbruck-Kastelroth ist zwischen der Abzweigung Disenz und der Abzweigung St. Oswald weiterhin wegen Sicherungsarbeiten nach einem Murenabgang gesperrt. Die Stifser Jochstraße ist ab Trafoi bis zur Passhöhe bis 12 Uhr anlässlich des 33. Dreiländer-Giros gesperrt. Der Umbreitpass ist bis 13 Uhr gesperrt. Auf der Strecke Reschenpass, Malz, Glurns, Taufers im Münstertal kommt es bei der Durchfahrt der Radfahrer zu Wartezeiten. Allen, die unterwegs sind, gute Fahrt!
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1: Zu Beginn ein Stellengesuch. Ein Herr sucht Arbeit am frühen Morgen bis maximal 10 Uhr. Zum Beispiel für Lieferdienst, Brötchen oder Zeitungszustellung. Die Telefonnummer finden Sie bei uns auf der Homepage radioholiday.it. Weiter geht es mit den Stellenangeboten. Dr. Gernot Walder GmbH in Außerfilgratten sucht zum erstmöglichen Eintritt für mindestens 30 Stunden in der Woche eine Krankenschwester bzw. einen Pfleger, Pflegerin für den Hygienestützpunkt in Außerfilgratten. Es erwarten dich tolle Aus- und Weiterbildungsmöglichkeiten im Bereich Hygiene-Wasseranalytik. Nähere Informationen unter www.infektiologie.tirol. Lebensmittelgroßhandel Seppi Gebhardt in Schaps sucht Magazinmitarbeiter, Mitarbeiterinnen für die Tag- und Mitarbeiterinnen, Mitarbeiter für die Nachtschicht am Standort in Schaps. Du möchtest in einem südtirolweit tätigen Großbetrieb mit fixen Arbeitszeiten und gutem Verdienst arbeiten und hast Lust, dich in einem tollen Team zu verwirklichen? Dann melde dich unter info@seppi-gebhardt.com. Der Supertipp Interspar in St. Lorenzen sucht motivierte Kassiererinnen und Kassierer für eine Festanstellung oder als Sommerjob für 2 bis 3 Monate für volljährige Studentinnen und Studenten. Geboten werden eine Anstellung laut Kollektivvertrag DMO, 14 Monatsgehälter sowie ein Einstiegsbruttogehalt von 1.785 Euro bei Vollzeit. Die Einstufung erfolgt in der 4. Lohnebene. Du hast Freude am Einzelhandel, verfügst über gute Deutsch- und oder Italienischkenntnisse und arbeitest gerne mit Menschen? Erfahrung ist von Vorteil, aber keine Voraussetzung. Bewirb dich jetzt per E-Mail an job.bz@despar.it oder direkt über die Homepage despar.it. Der Jugenddienst Bruneck hat für dich ein spannendes Angebot. Von Oktober 2026 bis Mai 2027 haben junge Erwachsene von 18 bis 28 Jahren die Möglichkeit, im Jugenddienst als Zivildiener, Dienerin mitzuarbeiten. Das Arbeitsfeld bietet dir die Möglichkeit, deine Fähigkeiten einzubringen und wertvolle Erfahrungen für deine private und berufliche Zukunft zu sammeln. Angefangen bei der Arbeit mit Kindern und Jugendlichen bis hin zur Mitarbeit im Management. Bewerbungen sind bis Freitag, 3. Juli an Lukas Neumar via E-Mail lukas@vollleben.it möglich. Informationen gibt es im Jugenddienst, einfach anrufen sowie auf der Homepage vollleben.it. STS Security, der Südtiroler Sicherheitsdienst, sucht Mitarbeitende für den Portierdienst im Tag- oder Nachtdienst im Raum Bruneck und Umgebung. Jetzt bewerben! Gesucht werden fleißige und zuverlässige Frauen und Männer. Ideal auch für Pensionistinnen und Pensionisten. Bewerbungen telefonisch oder unter info@sts-security.it.
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2: 10 vor 10.
3: Erdbeben von Venezuela, Helfer suchen noch immer nach Verschütteten. Bozen, 2 Sanitäter des Roten Kreuzes attackiert. Und es bleibt vorerst sonnig und heiß. Ich bin Marlies Winkler, schönen Vormittag.
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3: In Venezuela suchen Einsatzkräfte nach den heftigen Erdbeben noch immer nach Verschütteten. Die Erwartungen sind nicht mehr allzu hoch, doch immer wieder gibt es kleine Funken Hoffnung. Ein 11-jähriger Junge konnte lebend aus den Trümmern geborgen werden und auch ein Baby wurde noch lebend gerettet. Die Anzahl der Todesopfer ist mittlerweile auf über 1.400 gestiegen. Zehntausende werden noch immer vermisst. Zu den 2 heftigen Beben ist es am Mittwoch gekommen. Die Erde hat so stark gebebt, dass riesige Gebäude einfach in sich zusammengefallen sind. Schon wieder sind Rettungssanitäter in Südtirol bei einem Einsatz attackiert worden. Dieses Mal sind 2 junge Sanitäter, ein Mann und eine Frau, vom Roten Kreuz betroffen. Sie waren in der Nacht in die Bozner Streitergasse gerufen worden. Sie wollten dort bei den Fischbänken einer jungen Frau helfen, der es schlecht ging. Dann haben 3 junge Männer die Sanitäter angegriffen, sie beschimpft, bedroht und geschubst, berichtet die Tageszeitung Alto Adige. Die Angreifer waren sichtlich betrunken. Die beiden Sanitäter konnten sich schließlich aus der brenzligen Situation befreien und die Patientin in den Rettungswagen bringen. Dass Extremsport bei dieser Hitze keine gute Idee ist, zeigt ein Gebirgslauf in Tirol. Bei einem Lauf in Kufstein sind gestern mehrere Teilnehmer wegen der hohen Temperaturen kollabiert. 2 Niederländer und ein Österreicher mussten von der Bergrettung geborgen werden, berichtet die Landespolizeidirektion Tirol. Einer von ihnen hatte eine Körpertemperatur von 41,3 Grad. Er wurde mit dem Helikopter direkt ins Spital geflogen. Im Vicosee bei Rom läuft eine große Suchaktion. Der Ehemann der italienischen Familienministerin Rocella wird vermisst. Das Ehepaar war gestern mit einem Boot auf dem See unterwegs. Der Ehemann von Rocella ist von dort aus ins Wasser gesprungen, hat es aber nicht mehr zum Boot zurückgeschafft. Er soll vom Wasser aus zugerufen haben, dass er sich nicht gut fühle. Allerdings war das Boot schon zu weit weg und er konnte es nicht mehr erreichen, bevor er unterging. Seit gestern Abend suchen nun Taucher nach dem 77-Jährigen. Wer in den Urlaub fährt, sollte auch an die Reiseapotheke denken. Dazu ruft das Institut für Allgemeinmedizin auf. Wer regelmäßig Medikamente einnehmen muss, sollte genug davon mitnehmen, denn im Ausland können sie anders heißen. Außerdem gehören Medikamente gegen Schmerzen, Fiebermittel und Magen-Darm-Beschwerden in die Reiseapotheke. Ebenso Mückenschutz, Desinfektionsmittel und Verbandsmaterial, sagt das Institut für Allgemeinmedizin. Und es ist sonnig und heiß. Am Nachmittag könnte es eine Abkühlung geben. Alles Weitere zum Wetter gleich.
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3: Ja, das bringt uns jetzt am Vormittag nichts als Sonnenschein. Damit gehen auch die Temperaturen wieder nach oben. Gerade hat es etwa in Gargazon 28 Grad, 26 in Brixen, in Kollmann sind es 25 und 23 Grad messen wir in Bruneck und in Laas. Über den Bergen bilden sich in den nächsten Stunden dann immer größere Quellwolken. Am Nachmittag gibt es dann ein paar Hitzegewitter, die gebietsweise auch heftig ausfallen können. Schließlich hat sich in den letzten Tagen mit der Hitze so einiges angestaut. Es bleibt inzwischen schwül heiß. Die Höchstwerte erreichen 32 Grad im Wipptal und 37 Grad im Etschtal.
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6: Aus der Landesverkehrsmeldezentrale begrüßt Sie Karin Unterhofer. Die Landesstraße Weidbruck-Hasloth ist zwischen der Abzweigung Disenz und der Abzweigung St. Oswald weiterhin wegen Sicherungsarbeiten nach einem Murenabgang gesperrt. Die Stifser Jochstraße ist ab Trafoi bis zur Passhöhe bis 12 Uhr anlässlich des Dreiländer-Giros gesperrt. Der Umbreilplatz ist bis 13 Uhr gesperrt. Allen, die unterwegs sind, gute Fahrt.
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3: Junge Männer attackieren Rettungssanitäter in Bozen. Erdbeben Venezuela, kritische Stunden bei Suche nach Verschütteten. Es ist heiß und sonnig, später gibt es Gewitter. Ich bin Marlies Winkler, schönen Vormittag.
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3: In Bozen sind Rettungssanitäter schon wieder bei einem Einsatz attackiert worden. Dieses Mal hat es zwei junge Sanitäter, einen Mann und eine Frau vom Roten Kreuz getroffen. Sie waren in der Nacht in die Bozner Streitergasse gerufen worden. Dort wollten sie bei den Fischbänken einer jungen Frau helfen, der es schlecht ging. Dann sind die Sanitäter aber von drei jungen Männern angegriffen worden. Sie wurden beschimpft, bedroht und geschubst, berichtet die Tageszeitung Alto Adige. Die Angreifer waren sichtlich betrunken. Die beiden Sanitäter konnten sich schließlich aus der brenzligen Situation befreien und die Patientin in den Rettungswagen bringen. Schauen wir nach Venezuela. Dort suchen Einsatzkräfte nach den heftigen Erdbeben noch immer nach Verschütteten. Die Erwartungen sind nicht mehr allzu hoch, doch immer wieder gibt es kleine Funken Hoffnung. Ein 11-jähriger Junge konnte lebend aus den Trümmern geborgen werden und auch ein kleines Baby wurde noch lebend gerettet. Die Anzahl der Todesopfer ist mittlerweile auf über 1400 gestiegen. Zehntausende Menschen werden noch immer vermisst. Zu den zwei heftigen Beben ist es am Mittwoch gekommen. Die Erde hat so stark gewackelt, dass riesige Gebäude einfach in sich zusammengefallen sind. Im Vicosee bei Rom läuft eine große Suchaktion. Der Ehemann der italienischen Familienministerin Rockella wird vermisst. Das Ehepaar war gestern mit einem Boot auf dem See unterwegs. Der Ehemann von Rockella ist dann von dort aus ins Wasser gesprungen, hat es aber nicht mehr zum Boot zurückgeschafft. Er soll vom Wasser aus zugerufen haben, dass er sich nicht gut fühle. Allerdings war das Boot dann schon zu weit weg und er konnte es nicht mehr erreichen, bevor er unterging. Seit gestern Abend suchen die Taucher nach dem 77-Jährigen. Wer bei dieser Hitze Extremsport ausübt, für den kann es gefährlich werden. Das hat ein Gebirgslauf in Kufstein in Nordtirol gezeigt. Dabei sind gestern gleich mehrere Teilnehmer wegen der hohen Temperaturen kollabiert. Zwei Niederländer und ein Österreicher mussten von der Bergrettung geborgen werden, das berichtet die Landespolizeidirektion von Nordtirol. Einer von ihnen hatte eine Körpertemperatur von 41,3 Grad. Er wurde mit dem Helikopter direkt ins Krankenhaus geflogen. Wer in den Urlaub fährt, sollte auch an die Reiseapotheke denken. Dazu ruft das Institut für Allgemeinmedizin auf. Wer regelmäßig Medikamente einnehmen muss, sollte genug davon mitnehmen, denn im Ausland könnten sie anders heißen. Außerdem gehören Medikamente gegen Schmerzen, Fiebermittel und Magen-Darm-Beschwerden in die Reiseapotheke. Ebenso Mückenschutz, Desinfektionsmittel und Verbandsmaterial, sagt das Institut für Allgemeinmedizin. Und es bleibt sonnig und heiß am Vormittag. Am Nachmittag könnte es eine Abkühlung geben. Alles weitere zum Wetter gleich.
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3: Ja, sonnig und heiß ist es auch heute wieder. Gerade messen wir in Sterzing 27 Grad, 26 in Barbian, 29 in Lana, 22 in Wolkenstein und in Deutschnofen 23 Grad. Maximal werden es heute noch 32 bis 37 Grad. Über den Bergen bilden sich in den nächsten Stunden dann immer größere Quellwolken und dann am Nachmittag gibt es ein paar Hitzegewitter. Die können gebietsweise dann auch heftig ausfallen.
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6: Grüß Gott aus der Landesverkehrsmeldezentrale. Es begrüßt Sie Karin Unterhofer. Kolonnenverkehr wegen Überlastung gibt es auf der Brennerautobahn in Fahrtrichtung Norden zwischen Affi und Trient Süd und auf der Finchgauer Stadtstraße in Richtung Meran zwischen Rabland und Algund. Die Stifser Jochstraße ist ab Trafoi bis zur Passhöhe bis 12 Uhr wegen des Dreiländer-Giros gesperrt. Der Umbreitpass ist bis 13 Uhr gesperrt. Gute Fahrt!
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9: Es wird Zeit für Radio Holiday Hit-Tipps der Woche, heute am Sonntag. Wir schreiben den 28. Juni und gleich gibt's Musik von den Backstreet Boys, von Zerb und Rita Ora, von Gentleman featuring Michael Patrick Kelly, von Taylor Swift, von Leonie und von noch vielen weiteren mehr. Und das heute am Christopher Street Day. Er ist zum Gedenken an die Unruhen von 1969 als Auftakt der Schwulenbewegung. Aus organisatorischen Gründen finden die CSDs, also die Christopher Street Days bzw. auch die dazugehörigen Paraden, nicht genau an dem historischen Datum statt, sondern an den Wochenenden im Juni bis August, die Pride-Paraden. Heute am 28. Juni gibt's auch noch etwas zu feiern, nämlich vor 180 Jahren, da wurde das Saxophon patentiert. Der Belgier Adolphe Sax, der erhält damals sein Patent. Nicht 180 Jahre zurück zum Patent des Saxophons, sondern nur 18 Jahre reisen wir jetzt nochmal in die Vergangenheit, nämlich am 28. Juni 2008. Da feierten die USA einen Hit von Coldplay ganz besonders, nämlich Viva la Vida.

0: 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Heute auch unser Motto am 28. Juni. Sonntag, Vormittag mit den Hit-Tipps der Woche jetzt von Kollegin Judith Brucker.
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1: Mit Moonlight veröffentlichen Leonie und Marcus und Martinez ihre erste gemeinsame Single. Der Song verbindet modernen Pop mit leicht elektronischen Einflüssen und setzt auf eine warme atmosphärische Produktion. Besonders der eingängige Refrain und das harmonische Zusammenspiel der Stimmen sorgen dafür, dass der Track schnell im Ohr bleibt. Inhaltlich erzählt Moonlight von besonderen Nächten, intensiven Erinnerungen und dem Wunsch, schöne Momente festzuhalten. Statt auf große Effekte setzt die Produktion auf Stimmung, sanfte Synths und einen synetastischen Sound, der perfekt zur emotionalen Atmosphäre passt. Leonie bringt ihre klare Popstimme ein, während Marcus und Martinez mit ihrem modernen skandinavischen Stil zusätzliche Dynamik liefern. Genau diese Mischung macht den Song gleichzeitig emotional und leicht zugänglich. Moonlight wirkt wie ein Soundtrack für nächtliche Autofahrten und entspannte Sommerabende, melodisch, modern und angenehm unaufgeregt.

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1: Taylor Swift veröffentlichte vor wenigen Tagen ihre Single I Knew It, I Knew You. Damit hält sie offiziell Einzug in das Universum von Toy Story 5 und steuert einen Originalsong bei, der einen der Schlüsselmomente des neuen Disney-Pixar-Films untermalt.

Der Song wurde speziell für die Figur Jessie komponiert und entstand aus der Zusammenarbeit zwischen der Sängerin und dem Kreativteam des Films mit dem Ziel, Musik und filmische Erzählung auf organische Weise miteinander zu verbinden. Bemerkenswert ist, dass der Song Swifts Rückkehr zu ihren Country-Wurzeln markiert. Und der Film kommt übrigens am 23. Juli in die Kinos.

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4: Nach Lion und Unity gewährt uns Gentleman heute einen weiteren Ausblick auf sein kommendes Album Gratitude, das für den 28. August angekündigt ist.

Wildfire lautet der Titel der dritten Single-Auskoppelung. Für diese hat sich der Reggae-Artist stimmkräftige Verstärkung an Bord geholt, und zwar von niemand Geringerem als Michael Patrick Kelly. Der irisch-US-amerikanische Sänger, der schon mit 15 den Welthit An Angel für die Kelly Family schrieb, hat im letzten Jahr mit Traces sein erstes Nummer-1-Album als Solokünstler veröffentlicht. Mit Gentleman verbindet ihn eine enge Freundschaft, wie dieser in folgendem Statement zum Hintergrund von Wildfire erklärt. Mein neues Album Gratitude beschäftigt sich mit Vergänglichkeit. Es sind die kleinen Gesten, die den Unterschied machen und uns zusammenbringen. Anderen zu helfen kann befreiend sein, weil es den Blick erweitert und immer etwas zurückkommt. Darum geht es in Wildfire. Und ich hätte diesen Track mit niemand Besserem als Michael Patrick Kelly machen können.

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1: Serbs unglaubliche Karriere geht weiter. Der brasilianische Produzent, der gerade von seinem ersten Auftritt bei Coachella zurückgekehrt ist, beweist erneut seine Vielseitigkeit und kehrt mit einer weiteren außergewöhnlichen Zusammenarbeit zurück. Dieses Mal steht Rita Ora an seiner Seite für die Single «If It's Not Love», die von Serb geschrieben wurde. Die Geschichte hinter dem Song ist viel spontaner, als man sich vorstellen kann. Alles begann mit einer einfachen Direktnachricht auf Instagram. Rita Ora kontaktierte Serb, nachdem sie seinen Song «Space» gehört hatte, während sie in Italien auf Promotion-Tour war. Aus dieser Nachricht entstand eine Synergie, die zur Entstehung eines der derzeit hypnotischsten Tracks geführt hat.

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1: Aktuelle Meldungen aus der Landesverkehrsmeldezentrale. Auf der Brenner Autobahn hat sich in Fahrtrichtung Norden zwischen Bozen-Süd und Klausen ein Unfall ereignet. Es gibt 2 Kilometer Stau. Und auf der Benzer Jochstraße Höhe Elzenbaum kommt es zu Behinderungen nach einem Unfall. Kolonnenverkehr und Stau wegen Überlastung gibt es auf der Brenner Autobahn in Fahrtrichtung Norden zwischen Affi und Trient Süd, in Fahrtrichtung Süden zwischen dem Brenner und Sterzing und zwischen Neumarkt und Trient Süd und auf der Finchgauer Stadtstraße in Richtung Meran zwischen Rabland und Algund. Gute Fahrt!

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2: Die Dino-Insel, die gigantischste Entdeckung der Welt. Das ist unglaublich.
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4: Die US-amerikanische Band Backstreet Boys gehört zu den erfolgreichsten Boygroups weltweit. Die neue Single Bottle Up ist Teil des Soundtracks zum neuen und dritten Paw Patrol-Film, Paw Patrol The Dino Movie. Am Song beteiligt war übrigens Seven Koteka, ein Grammy-nominierter Songwriter, der bereits am Soundtrack des Erfolgfilms K-Pop Demon Hunters beteiligt war. Die Backstreet Boys haben in den letzten 30 Jahren ihrer Musikkarriere zahlreiche Singles und Alben veröffentlicht, die weltweit die Spitze der Charts erreichten und mehrfach mit Gold und Platin ausgezeichnet wurden. Sie wurden für 8 Grammys nominiert und werden Ende September, Anfang Oktober mehrere Konzerte in Düsseldorf spielen.

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5: Der weltweite lateinamerikanische Superstar Carol G., Künstlername von Carolina Giraldo Navarro, einer 35-jährigen kolumbianischen Singer-Songwriterin aus Medellin, veröffentlicht mit Viajando por el Mundo den 18. Titel ihres aktuellen Albums und gleichzeitig Titel ihrer kommenden Welttournee, die am 24. Juli 2027 auch in Mailand im San Siro-Stadion Halt machen wird. Der Song entstand aus einer Zusammenarbeit mit einem weiteren internationalen Künstler, José Manuel Arturo Tomás Chao Ortega, besser bekannt als Manu Chao, einem 64-jährigen französischen Singer-Songwriter mit spanischer Staatsbürgerschaft, zu einer kosmopolitischen Begegnung, die mehrere Generationen einbezieht und sich an die gesamte Menschheit richtet. Der

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1: Einen schönen Sonntagvormittag heute am 28. Juni. Es geht gemeinsam für uns schon wieder zum Mittagessen. Es gab Hit-Tipps der Woche jetzt eine ganze Stunde lang mit Kollegin Judith Brucker. Ich bin Lisa Pippberger und an dieser Stelle verabschieden wir uns. Ich wünsche jetzt Mahlzeit und natürlich morgen wieder einen guten Wochenstart. Wir hören uns.
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3: Überleben kleiner Geschäfte, Land zahlt Beiträge. Hitze, Winzer sehen heurigen Prosecco in Gefahr. Sonnig und heiß ist es, später gibt es Hitzegewitter. Ich bin Marlies Winkler, schönen Sonntagmittag.
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3: Damit Geschäfte auch in kleinen Orten überleben können, gibt es Beiträge vom Land. In Zukunft haben mehr Geschäfte Anrecht darauf, denn der maximale Mehrwertsteuerumsatz wird von 450 auf 600.000 Euro angehoben. Gefördert wird auch die Übernahme von Nahversorgungsbetrieben. Bisher war das nur bei einer Neueröffnung der Fall. Neu eingeführt werden auch Beiträge für die Eröffnung und den Betrieb von Verkaufscontainern. Sie sind eine Alternative für entlegene Ortschaften, wo ein Geschäft nicht rentabel geführt werden kann. Im Genova-Tal im Trentino mussten Dutzende Wanderer nach einer Mure gerettet werden. Ein Gewitter hat gestern Nachmittag mehrere Muren ausgelöst. In kurzer Zeit war viel Regen gefallen und so sind die Wanderer, die unterwegs waren, nicht mehr weitergekommen. Die Bergrettung hat die rund 70 Personen in Sicherheit gebracht. Bei der Mure sind rund 1000 Kubikmeter Geröll und Schlamm vom Berg gekommen. Sie haben die Zufahrtsstraße zum Genova-Tal komplett unter sich begraben. Sie war für mehrere Stunden gesperrt. Die derzeitige Hitzewelle setzt uns allen zu, auch die Landwirtschaft leidet darunter. In Italien schlagen nun einige Winzer Alarm. Sie befürchten, dass sich die hohen Temperaturen auf die Qualität von Wein und Prosecco auswirken könnten. Durch die Hitze würden die Trauben langsamer reifen, so könnte es passieren, dass sich die typischen Aromen nicht vollständig entwickeln. Andere Winzer sehen das entspannter und sagen, dass es noch genügend Zeit gibt bis zur Weinlese und wenn es im Juli regnet, könnte der heurige Jahrgang sogar hervorragend werden. Die EU-Kommission will die Aufnahmeregeln für Kriegsflüchtlinge aus der Ukraine verschärfen. Wehrpflichtige Männer sollen in der EU keinen Schutzstatus mehr bekommen. Die neue Regelung soll schon mit 1. Juli in Kraft treten. Dieter Ebeling.
4: Kriegsflüchtlinge aus der Ukraine werden in der EU nach einer sogenannten Massenzustromrichtlinie aufgenommen, leicht und ohne Einzelfallprüfung. Künftig soll das aber nicht mehr für Männer zwischen 23 und 60 Jahren gelten, die neu in die EU kommen. Damit sinkt die Aussicht auf Schutz und Arbeitserlaubnis. Der Grund sei eine Bitte der Ukraine, sagt der zuständige EU-Kommissar. Die Ukraine fahnde nach rund 2 Millionen Wehrpflichtigen. Die dürften eigentlich gar nicht ausreisen.
3: Ab morgen wird am Spielplatz vor dem Walterpark in Bozen gearbeitet. Der Fallschutzbelag wird verbessert und in einzelnen Bereichen wird die Oberfläche ergänzt, damit der Spielplatz sicherer wird. Es wird nicht die ganze Zeit über gearbeitet, der Spielplatz bleibt also nicht für längere Zeit zu, sondern nur zwischendurch für ein paar Stunden. In 2 Wochen sollen die Arbeiten dann abgeschlossen sein. Und heute wird es nochmal heiß, dann gehen die Temperaturen allmählich etwas zurück. Alle Details zum Wetter gleich.
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3: Ja, über den Bergen bilden sich in den nächsten Stunden immer mehr und immer größere Quellwolken. Am Nachmittag gibt es dann ein paar Hitzegewitter, die können gebietsweise auch heftig ausfallen. Jetzt ist es aber in den meisten Orten immer noch sonnig und heiß. Die Temperaturen dazu in St. Martin im Passaia messen wir gerade 30 Grad, ebenfalls 30 in Brixen, 27 in Doblach, in Meran und Bozen 31 Grad und 24 Grad sind es in Wolkenstein. Maximal klettern die Temperaturen heute noch auf 32 bis 37 Grad.
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7: Aktuelle Meldungen aus der Landesverkehrsmeldezentrale. Auf der Brenner Autobahn hat sich in Fahrtrichtung Norden zwischen Bozen-Süd und Klausen ein Unfall ereignet. Es gibt 2 Kilometer Stau. Und auf der Benzer Jochstraße Höhe Elzenbaum kommt es zu Behinderungen nach einem Unfall. Kolonnenverkehr und Stau wegen Überlastung gibt es auf der Brenner Autobahn in Fahrtrichtung Norden zwischen Affi und Trient Süd, in Fahrtrichtung Süden zwischen dem Brenner und Sterzing und zwischen Neumarkt und Trient Süd und auf der Finchgauer Stadtstraße in Richtung Meran zwischen Rabland und Algund. Gute Fahrt!
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1: Aus der Landesverkehrsmeldezentrale begrüßt Sie Karin Unterhofer. Auf der Brenner Autobahn gibt es in Fahrtrichtung Norden zwischen Bozen Süd und Bozen Nord 4 Kilometer Stau nach einem Unfall. Kolonnenverkehr und Stau wegen Überlastung gibt es auf der Brenner Autobahn in Fahrtrichtung Süden zwischen dem Brenner und Sterzing und zwischen Neumarkt und Trient Süd und in Richtung Norden zwischen Verona Nord und Trient Süd. Allen, die unterwegs sind, gute Fahrt!

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3: Hitzewelle. Einige Winzer sehen Wein und Prosecco in Gefahr. Land fördert Geschäfte in kleinen Ortschaften. Und es ist sonnig, später gibt es Hitzegewitter. Ich bin Marlies Winkler, schönen Sonntagmittag.
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3: In Italien schlagen nun einige Winzer wegen der Hitzewelle Alarm. Sie befürchten, dass sich die hohen Temperaturen auf die Qualität von Wein und Prosecco auswirken könnten. Durch die Hitze würden die Trauben langsamer reifen. So könnte es passieren, dass sich die typischen Aromen nicht vollständig entwickeln. Andere Winzer sehen das entspannter und sagen, dass es noch genügend Zeit gibt bis zur Weinlese. Und wenn es im Juli regnet, könnte der heurige Jahrgang sogar hervorragend werden. Damit Geschäfte auch in kleinen Orten überleben können, gibt es Beiträge vom Land. In Zukunft haben mehr Geschäfte Anrecht auf eine Förderung. Die Umsatzgrenze ist angehoben worden. Neu eingeführt werden auch Beiträge für die Eröffnung und den Betrieb von Verkaufscontainern. Sie sind eine Alternative für entlegene Ortschaften, wo ein Geschäft nicht rentabel geführt werden kann. Wie gefährlich es ist, wenn Kinder bei diesen Temperaturen im Auto bleiben, wissen wir. In Deutschland hat sich an diesem Wochenende ein Baby selbst im Auto eingeschlossen. Dementsprechend groß war die Sorge bei seinem Vater. Er hat die Feuerwehr gerufen. Die Wehrleute haben schließlich die Scheibe eingeschlagen und das Baby nach rund einer Viertelstunde unverletzt aus dem Auto gerettet. Der Vater hatte dem 8 Monate alten Baby den Autoschlüssel zum Spielen gegeben, während er einige Sachen in den Kofferraum räumte. Dabei hat das Kind aus Versehen den Knopf gedrückt und das Auto verriegelt. Weniger Männer aus der Ukraine sollen in die EU flüchten dürfen. Die EU-Kommission will für Kriegsflüchtlinge strengere Regeln einführen. Wehrpflichtige Männer sollen in der EU keinen Schutzstatus mehr bekommen. Derzeit gibt es für Flüchtlinge aus der Ukraine ein schnelleres Verfahren. Es wird nicht jeder einzeln geprüft. Für Männer zwischen 23 und 60 ändert sich das jetzt. Die Ukraine habe um strengere Regeln gebeten. Derzeit werde dort nach 2 Millionen Wehrpflichtigen gefahndet, die eigentlich gar nicht hätten ausreisen dürfen. Ab morgen wird am Spielplatz vor dem Walterpark in Bozen gearbeitet. Der Fallschutzbelag wird verbessert und in einzelnen Bereichen wird die Oberfläche ergänzt, damit der Spielplatz sicherer wird. Es wird nicht die ganze Zeit über gearbeitet. Der Spielplatz bleibt also nicht für längere Zeit zu, sondern nur zwischendurch für ein paar Stunden. Umweltstadtrat Marco Caruso freut sich, dass der neue Spielplatz vor dem Walterpark so stark genutzt wird und hofft auf das Verständnis der Bürgerinnen und Bürger während der Bauarbeiten.
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3: Ja, die Temperaturen steigen wieder an. 34 Grad sind es jetzt in Gargazon, 27 in Jenesien, in Corvara 28, 23 in Sulden und die kühlste Wetterstation derzeit, Pfitsch St. Jakob, mit frischen 20 Grad. Große Quellwolken bilden sich jetzt, daraus entstehen am Nachmittag Hitzegewitter. Sie können teils kräftig ausfallen und leiten den Wetterumschwung ein. Morgen nochmal über 30 Grad, dann nehmen die Temperaturen in den nächsten Tagen stetig um ein paar Grad ab.
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4: Aus der Landesverkehrsmeldezentrale begrüßt Sie Karin Unterhofer. Kolonnenverkehr wegen Überlastung gibt es auf der Brennerautobahn in Fahrtrichtung Süden zwischen dem Brenner und Sterzing und in Fahrtrichtung Norden zwischen Verona Nord und Ala Avio. Und zwischen Ala Avio und Rovereto Nord gibt es 6 Kilometer Stau nach einem Unfall. Gute Fahrt!
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1: Zu Beginn ein Stellengesuch. Ein Herr sucht Arbeit am frühen Morgen bis maximal 10 Uhr. Zum Beispiel für Lieferdienst, Brötchen oder Zeitungszustellung. Die Telefonnummer finden Sie bei uns auf der Homepage radioholiday.it. Weiter geht es mit den Stellenangeboten. Dr. Gernot Walder GmbH in Außerfilgratten sucht zum erstmöglichen Eintritt für mindestens 30 Stunden in der Woche eine Krankenschwester bzw. einen Pfleger, Pflegerin für den Hygienestützpunkt in Außerfilgratten. Es erwarten dich tolle Aus- und Weiterbildungsmöglichkeiten im Bereich Hygiene, Wasseranalytik. Nähere Informationen unter www.infektiologie.tirol. Lebensmittelgroßhandel Seppi Gebhardt in Schaps sucht Magazinmitarbeiter, Mitarbeiterinnen für die Tag- und Mitarbeiterinnen, Mitarbeiter für die Nachtschicht am Standort in Schaps. Du möchtest in einem südtirolweit tätigen Großbetrieb mit fixen Arbeitszeiten und gutem Verdienst arbeiten und hast Lust, dich in einem tollen Team zu verwirklichen? Dann melde dich unter info@seppi-gebhardt.com. Der Supertipp Interspar in St. Lorenzen sucht motivierte Kassiererinnen und Kassierer für eine Festanstellung oder als Sommerjob für 2 bis 3 Monate für volljährige Studentinnen und Studenten. Geboten werden eine Anstellung laut Kollektivvertrag DMO, 14 Monatsgehälter sowie ein Einstiegsbruttogehalt von 1.785 Euro bei Vollzeit. Die Einstufung erfolgt in der 4. Lohnebene. Du hast Freude am Einzelhandel, verfügst über gute Deutsch- und oder Italienischkenntnisse und arbeitest gerne mit Menschen? Erfahrung ist von Vorteil, aber keine Voraussetzung. Bewirb dich jetzt per E-Mail an job.bz@despar.it oder direkt über die Homepage despar.it. Der Jugenddienst Bruneck hat für dich ein spannendes Angebot. Von Oktober 2026 bis Mai 2027 haben junge Erwachsene von 18 bis 28 Jahren die Möglichkeit, im Jugenddienst als Zivildiener, Dienerin mitzuarbeiten. Das Arbeitsfeld bietet dir die Möglichkeit, deine Fähigkeiten einzubringen und wertvolle Erfahrungen für deine private und berufliche Zukunft zu sammeln. Angefangen bei der Arbeit mit Kindern und Jugendlichen bis hin zur Mitarbeit im Management. Bewerbungen sind bis Freitag, 3. Juli an Lukas Neumar via E-Mail lukas@vollleben.it möglich. Informationen gibt es im Jugenddienst, einfach anrufen sowie auf der Homepage vollleben.it. STS Security, der Südtiroler Sicherheitsdienst, sucht Mitarbeitende für den Portierdienst im Tag- oder Nachtdienst im Raum Bruneck und Umgebung. Jetzt bewerben! Gesucht werden fleißige und zuverlässige Frauen und Männer. Ideal auch für Pensionistinnen und Pensionisten. Bewerbungen telefonisch oder unter info@sts-security.it.
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2: 10 vor 2.
3: Verbraucherkritik. Südtiroler Joghurt in Apulien billiger. Papst Leo warnt vor Kultur der Macht. Und immer mehr Quellwolken bilden sich. Ich bin Marlies Winkler. Schönen Sonntagnachmittag.
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3: Ein Sterzinger Naturjoghurt kostet in Apulien 30 Cent weniger als bei uns in Südtirol, obwohl es bis dorthin hunderte Kilometer durch Italien transportiert wird. Das kritisiert eine Südtiroler Verbraucherin. Sie sagt, regionale Wertschöpfung werde nicht belohnt. Stattdessen entstehe der Eindruck, dass treue Südtiroler Kunden draufzahlen müssten, wenn Joghurt außerhalb Südtirols billiger verkauft wird. Der Milchhof Sterzing reagiert darauf und rechtfertigt die höheren Preise des Joghurts bei uns so: Der Preis werde von den Handelsketten festgelegt, nicht vom Hersteller. Deswegen könne ein identisches Produkt unterschiedlich viel kosten, auch innerhalb derselben Region, so der Milchhof Sterzing. Wir schauen nach Österreich. Dort steht der ehemalige FPÖ-Obmann und Verkehrsminister Norbert Hofer in der Kritik. Weil er sich betrunken ans Steuer gesetzt hat, wurde ihm der Führerschein abgenommen. Hofer hatte 2,5 Promille. Die SPÖ fordert nun, dass Norbert Hofer vom Landtag im Burgenland zurücktritt. Das ist das einzige Mandat, das er derzeit noch innehat. Norbert Hofer hatte nach der Führerscheinabnahme beteuert, dass es ihm leid tue und dass er alle Konsequenzen in diesem Zusammenhang tragen werde. Es gibt keinen gerechten Krieg, das sagt Papst Leo nach einem Treffen mit rund 180 Kardinälen aus aller Welt. Kriege seien nicht nur Auseinandersetzungen zwischen Staaten, sondern hätten ihren Ursprung in einer Kultur der Macht, sagt Papst Leo. Konflikte müssten ohne Gewalt beseitigt werden. Gewaltfreiheit bedeute weder den Verzicht auf Konflikte noch Passivität. Sie verzichte weder auf die Wahrheit noch verschweige sie das Böse. Der Papst trifft sich regelmäßig mit den Kardinälen, um verschiedene globale Herausforderungen zu diskutieren. Es ist der Albtraum der meisten Eltern. In Deutschland hat sich an diesem Wochenende ein Baby selbst im Auto eingeschlossen und das bei diesen Temperaturen. Dementsprechend groß war die Sorge bei seinem Vater. Er hat sofort die Feuerwehr gerufen. Die Wehrleute haben schließlich die Scheibe eingeschlagen und das Baby nach rund einer Viertelstunde unverletzt aus dem Auto gerettet. Der Vater hatte dem 8 Monate alten Baby den Autoschlüssel zum Spielen gegeben, während er selbst einige Sachen in den Kofferraum räumte. Dabei hat das Kind aus Versehen den Knopf gedrückt und das Auto verriegelt. Bei diesen Temperaturen suchen sich viele die Abkühlung am Wasser. An ruhigen Orten verzichten Frauen manchmal auf das Bikini-Oberteil und das hat in Italien zu einem Rechtsstreit geführt, der nun schon 5 Jahre dauert. Was ist passiert? In der Provinz Udine hat sich eine Frau an einen Fluss oben ohne in die Sonne gelegt. Allerdings hat jemand sie von einer Brücke aus gesehen und die Polizei gerufen. Sie sollte dann rund 100 Euro Strafe zahlen. Das hat die Frau aber nicht auf sich sitzen lassen. Der Fall liegt nun beim Friedensrichter. Dass Frauen in der Öffentlichkeit oben ohne sind, ist in Italien eigentlich erlaubt. Gemeinden können nur für bestimmte Zonen Verbote einführen.
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3: In einigen Landesteilen hat es schon zugezogen, dunkle Quellwolken etwa im Finchgau und Bustertal. In den Bergen gibt es schon die ersten Gewitter. Freundlicher ist es teilweise noch im Überetsch und Unterland. Die Temperaturen dazu 29 Grad in Sexten, in Ridnau 22, in Antholz-Obertal 21, 32 Grad noch in Kaltern und in Wolkenstein 17 Grad. Die Hitzegewitter können heute teils kräftig ausfallen und leiten dann den Wetterumschwung ein. Morgen gibt es noch mal über 30 Grad. Dann nehmen die Temperaturen schön langsam über die nächsten Tage ab.
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2: Aus der Landesverkehrsmeldezentrale begrüßt Sie Karin Unterhofer. Kolonnenverkehr wegen Überlastung gibt es auf der Brennerautobahn in Fahrtrichtung Süden zwischen dem Brenner und Sterzing und in Fahrtrichtung Norden zwischen Verona Nord und Ala Avio. Und zwischen Ala Avio und Rovereto Nord gibt es 6 Kilometer Stau nach einem Unfall. Gute Fahrt!
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3: Karin Unterhofer aus der Landesverkehrsmeldezentrale. Kolonnenverkehr wegen Überlastung gibt es auf der Brennerautobahn in Fahrtrichtung Süden zwischen dem Brenner und Sterzing und in Fahrtrichtung Norden zwischen Rovereto Süd und Trient Nord. In Fahrtrichtung Norden zwischen Alavi und Rovereto Süd gibt es 4 Kilometer Stau nach einem Unfall. Gute Fahrt!

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2: Frankreich, 11 Tote bei Flugzeugabsturz. Südtiroler Joghurt in Apulien billiger. Milchhof reagiert auf Kritik. Und Quellwolken und Gewitter breiten sich immer mehr aus. Ich bin Marlies Winkler. Schönen Nachmittag.
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2: In Frankreich sind bei einem Flugzeugabsturz 11 Menschen ums Leben gekommen. Es handelt sich um ein deutsches Privatflugzeug. Es ist direkt nach dem Start heute Vormittag im Nordosten von Frankreich abgestürzt. Keine der 11 Insassen hat überlebt. An Bord soll eine Gruppe von Krankenschwestern gewesen sein, die einen Tandem-Fallschirmsprung machen wollten. Unter den Todesopfern ist auch der Pilot und die 5 Fallschirmlehrer. Warum es zum Absturz gekommen ist, ist noch unklar. Ein Sterzinger Naturjoghurt kostet in Apulien 30 Cent weniger als hier bei uns in Südtirol, obwohl es bis dorthin hunderte Kilometer durch Italien transportiert wird. Das kritisiert eine Südtiroler Verbraucherin. Sie sagt, regionale Wertschöpfung werde nicht belohnt. Stattdessen entstehe der Eindruck, dass treue Südtiroler Kunden draufzahlen müssten, wenn Joghurt außerhalb Südtirols billiger verkauft wird. Der Milchhof Sterzing reagiert darauf und rechtfertigt die höheren Preise und sagt, der Preis werde von den Handelsketten festgelegt, nicht vom Hersteller. Deswegen könne ein identisches Produkt unterschiedlich viel kosten, auch innerhalb derselben Region, so der Milchhof Sterzing. Es gibt keinen gerechten Krieg, das sagt Papst Leo nach einem Treffen mit rund 180 Kardinälen aus aller Welt. Kriege seien nicht nur Auseinandersetzungen zwischen Staaten, sondern hätten ihren Ursprung in einer Kultur der Macht, sagt der Papst. Konflikte müssten ohne Gewalt beseitigt werden. Gewaltfreiheit bedeute weder den Verzicht auf Konflikte noch Passivität. Sie verzichte weder auf die Wahrheit noch verschweige sie das Böse. Der Papst trifft sich regelmäßig mit den Kardinälen aus aller Welt, um verschiedene globale Herausforderungen zu diskutieren. Wir schauen nach Österreich. Dort steht der ehemalige FPÖ-Obmann und Verkehrsminister Norbert Hofer in der Kritik. Weil er sich betrunken ans Steuer gesetzt hat, wurde ihm der Führerschein abgenommen. Hofer hatte 2,5 Promille. Die SPÖ fordert nun, dass Norbert Hofer vom Landtag im Burgenland zurücktritt. Das ist das einzige Mandat, das er derzeit noch innehat. Norbert Hofer hatte nach der Führerscheinabnahme beteuert, dass es ihm leid tue und er alle Konsequenzen in diesem Zusammenhang tragen werde. Eine Frau mit nacktem Oberkörper hat in Italien einen Rechtsstreit verursacht, der nun schon 5 Jahre dauert. Begonnen hat alles an einem heißen Tag in der Provinz Udine. Eine Frau hat sich an einen Fluss oben ohne in die Sonne gelegt. Allerdings hat jemand sie von einer Brücke aus gesehen und die Polizei gerufen. Sie sollte dann rund 100 Euro Strafe zahlen. Das hat die Frau aber nicht auf sich sitzen lassen und der Fall liegt nun beim Friedensrichter. Dass Frauen in der Öffentlichkeit oben ohne sind, ist in Italien eigentlich erlaubt. Gemeinden können das nur für bestimmte Zonen verbieten. Ja, und in den nächsten Stunden entstehen verbreitet Hitzegewitter. Alle Details zum Wetter gleich.
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2: Ja, so gut wie überall im Land haben nun die Wolken überhand genommen. Es sind dunkle Quellwolken und in den Bergen haben sich auch schon die ersten Gewitter entladen. Das sieht man nun auch an den Temperaturen. In Wolkenstein hat es auf 16 Grad runtergekühlt, in Riedlaun auf 17 Grad. Im Burggrafenamt Bozen und Unterland liegen die Temperaturen noch bei 34 bis 35 Grad. Die Hitzegewitter heute können teils kräftig ausfallen und leiten einen Wetterumschwung ein. Morgen gibt es zwar noch mal über 30 Grad, dann nehmen die Temperaturen in den nächsten Tagen stetig um ein paar Grad ab.
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5: Guten Nachmittag aus der Landesverkehrsmeldezentrale. Es begrüßt Sie Karin Unterhofer. Auf der Brenner Autobahn gibt es in Fahrtrichtung Norden zwischen Rovereto Süd und Dringend Nord Kolonnenverkehr wegen Überlastung. Die Landesstraße Weidbruck-Kastelroth ist zwischen der Abzweigung Disenz und der Abzweigung St. Oswald weiterhin wegen Sicherungsarbeiten nach einem Murenabgang gesperrt. Allen, die unterwegs sind, gute Fahrt.
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2: 10 vor 4.
3: Grüne Stadtliste Meran will weniger Asphalt und mehr Grün. 11 Tote bei Flugzeugabsturz in Frankreich. Und Quellwolken und Gewitter breiten sich aus. Ich bin Marlies Winkler, schönen Nachmittag.
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3: Meran braucht weniger Asphalt und mehr Leben, das fordert die grüne Stadtliste Meran. Es gebe zu viel Beton und versiegelten Boden, der speichert Hitze und wenn es zu Gewittern kommt, kann das Wasser nicht versickern. Das führe dazu, dass das Leben im Sommer für alle unangenehmer und gefährlicher werde, sagen die Grünen. Sie wollen Meran nun entsiegeln und gezielt Asphalt durch Grünflächen ersetzen. Nun sammelt die grüne Stadtliste Meran in Meran Orte, die entsiegelt werden könnten. Sie lädt auch Bürgerinnen und Bürger ein, Fotos solcher Orte zuzusenden. In Frankreich sind bei einem Flugzeugabsturz 11 Menschen ums Leben gekommen. Es handelt sich um ein deutsches Privatflugzeug. Es ist direkt nach dem Start heute Vormittag im Nordosten von Frankreich abgestürzt. Keine der 11 Insassen hat überlebt. An Bord soll eine Gruppe von Krankenschwestern gewesen sein, die einen Fallschirmsprung machen wollte. Unter den Todesopfern ist auch der Pilot und die 5 Fallschirmlehrer. Warum es zum Absturz gekommen ist, ist noch unklar. Der Iran und die USA bekriegen sich wieder. Auslöser dafür ist, dass ein Schiff in der Straße von Hormuz angegriffen worden ist. Viele fragen sich nun, ob damit das Rahmenabkommen und der diplomatische Weg in Richtung einer dauerhaften Lösung wackeln. Johannes Sadek berichtet aus Kairo.
4: Gefühlt geht es einen Schritt vor und zwei zurück. Der Iran beansprucht nun wieder die Kontrolle des Schiffsverkehrs durch die Straße von Hormuz allein für sich. Diese werde innerhalb der kommenden 30 Tage wieder vollständig unter die Verwaltung des Irans gestellt, sagte Außenminister Araghchi heute in Bagdad. Eigentlich ist im Rahmenabkommen mit den USA festgelegt, dass der Iran während der 60 Tage langen Verhandlungen dort keine Gebühren verlangen darf.
3: Eine Trennung zwischen Kirche und Staat, das ist im US-Bundesstaat Texas Fehlanzeige. Denn dort wird die Bibel für Schülerinnen und Schüler künftig zur Pflichtlektüre. Das hat die zuständige Behörde entschieden. Sie sagt, die Bibel sei ein unverzichtbares literarisches Werk, das für das Verständnis der amerikanischen Gründungsgeschichte und Kultur von Bedeutung sei. Kritik kommt dagegen von jenen, die für eine Trennung von Staat und Kirche sind. Man solle nicht allen Menschen eine bestimmte Religion aufzwingen, sagen sie. Ja, und erste Gewitter bringen eine Abkühlung von den heißen Temperaturen. Alles Weitere zum Wetter gleich.
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3: Ja, darauf haben die meisten von uns gewartet. Die ersten Gewitter entladen sich und damit kühlt es ab, besonders in der östlichen Landeshälfte. In Bruneck hat es jetzt 20 Grad, 23 sind es in Freienfeld, 22 in Sechsten. Schwüler und heißer ist es noch entlang der Etsch, 32 Grad noch in Gargazon, 33 in Bozen und in Salur noch 34 Grad. Es kommt aber noch zu Hitzegewittern heute. Morgen kehrt die Sonne zurück, es wird noch einmal schwül und heiß. Die Temperaturen gehen aber etwas zurück. Morgen Nachmittag steigt dann wieder die Gewitterneigung.
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8: Aus der Landesverkehrsmeldezentrale Karin Unterhofer mit aktuellen Meldungen. Auf der Brenner Autobahn gibt es in Fahrtrichtung Norden zwischen Trient Nord und Neumarkt und in der Gegenrichtung in Richtung Süden zwischen Neumarkt und Trient Süd Kolonnenverkehr wegen Überlastung. Allen, die unterwegs sind, gute Fahrt.
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6: Aktuelle Meldungen aus der Landesverkehrsmeldezentrale. Auf der Dolomitenstraße bei Montan kommt es zu Behinderungen und Staus nach einem Unfall. Und auch auf der Grödner Stadtstraße zwischen St. Ulrich und St. Christina staut es nach einem Unfall. Die Gemeindestraße Possental ist zwischen Infangl und Nassreit nach einem Murnabgang zurzeit gesperrt. Allen, die unterwegs sind, gute Fahrt.

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2: 10 vor 5.
3: Wohnungsnot in Bozen. Bürgerinitiative bringt Vorschläge ein. Grüne von Meran wollen die Stadt entsiegeln. Und eine Gewitterfront zieht übers Land. Ich bin Marlies Winkler. Schönen Sonntagnachmittag.
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3: Die Bürgerinitiative Abitare Bozen will das Problem der Wohnungsnot lösen. Derzeit werde bloßes Krisenmanagement betrieben und die Wohnungsnot löse sich nicht allein durch den freien Markt, sagt die Bürgerinitiative. Sie hat der Gemeinde Bozen deshalb zwei Vorschläge unterbreitet. Es brauche eine soziale Wohnagentur. Die soll Eigentümern Garantien bieten, damit sie ihre Wohnungen nicht leer stehen lassen, sondern vermieten. Und die Gemeindeimmobiliensteuer GIS müsse neu gestaltet werden. Wer über die soziale Wohnagentur vermietet, soll weniger GIS zahlen. Und für leerstehende Wohnungen soll laut Abitare Bozen eine höhere GIS fällig werden. In Meran gibt es zu viel Beton und versiegelten Boden, das sagt die grüne Stadtliste von Meran. Asphalt und Beton speichern Hitze und wenn es zu Gewittern kommt, kann das Wasser nicht versickern. Das führe dazu, dass das Leben im Sommer für alle unangenehmer und gefährlicher werde, sagen die Grünen. Sie wollen Meran nun entsiegeln und Asphalt gezielt durch Grünflächen ersetzen. Nun sammelt die grüne Stadtliste Orte in Meran, die entsiegelt werden könnten. Sie lädt auch Bürgerinnen und Bürger ein, Fotos solche Orte zuzusenden. Im Nordosten von Frankreich ist ein Kleinflugzeug abgestürzt. 11 Menschen sind dabei ums Leben gekommen. Die Ursache ist noch unklar. Michael Evers berichtet aus Frankreich.
4: Zu dem Unglück kam es gleich nach dem Start der Maschine, wohl wegen eines technischen Defekts. Nahezu senkrecht sei das Flugzeug vom Himmel gefallen und in unmittelbarer Nähe der Bebauung und eines Supermarktes aufgeschlagen, sagte der Präfekt einem Fernsehsender. Keiner der Insassen habe überlebt. Zum Glück habe es auf dem Boden keine weiteren Opfer gegeben. Viele Menschen seien Zeugen des Absturzes geworden, darunter wohl auch etliche Angehörige der Insassen. Dabei soll es sich um eine Gruppe Pflegekräfte handeln, die Fallschirmsprünge absolvieren wollte, sowie ihre Ausbilder.
3: Bei der Fußball-Weltmeisterschaft geht es in die K.O.-Phase. Heute Abend gibt es das erste 16-Finalspiel Südafrika gegen Kanada. Thomas Bremser aus den USA. Welche Teams haben bei dieser WM bisher positiv überrascht?
5: Ja, es ist die WM der Superstars. Lionel Messi hat einen neuen WM-Torrekord aufgestellt und auch Erling Haaland, Harry Kane und Ousmane Dembélé haben sich hier schon eingeschossen für die K.O.-Runde. Brasilien, Spanien, Frankreich, Argentinien, die ganz großen Nationen hatten keine Probleme bisher. Am meisten freut sich die Welt aber wohl mit Kap Verde. Der kleine Inselstaat ist zum ersten Mal dabei und steht gleich in der K.O.-Runde. Durch 3 Unentschieden, unter anderem gegen Spanien und Uruguay. Großen Respekt.
3: Insgesamt sind dieses Mal 48 Mannschaften zur Fußball-WM angetreten.
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3: Gerade ziehen Gewitter durchs Land, sie sind teilweise heftig. Im Finchgau und in Meran sind schon die ersten Feuerwehren zu Unwettereinsätzen ausgerückt. Es ist zwar noch nicht überall nass geworden, die Temperaturen sind aber schon spürbar gesunken. Etwa 25 Grad messen wir in Sarntein, 18 in St. Martin in Thurn, in Sterzing 21 Grad und 27 Grad in Naturns. Morgen kehrt dann die Sonne zurück, es wird nochmal schwül heiß, die Temperaturen gehen aber etwas zurück. Morgen Nachmittag steigt dann wieder die Gewitterneigung an.
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6: Aktuelle Meldungen aus der Landesverkehrsmeldezentrale. Auf der Dolomitenstraße bei Montan kommt es zu Behinderungen und Staus nach einem Unfall. Und auch auf der Grödner Stadtstraße zwischen St. Ulrich und St. Christina staut es nach einem Unfall. Die Gemeindestraße Possental ist zwischen Infangl und Nassreit nach einem Murnabgang zurzeit gesperrt. Allen, die unterwegs sind, gute Fahrt.
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1: Karin Unterhofer aus der Landesverkehrsmeldezentrale. Die Landesstraße Sinig-Verdienz ist auf der Höhe der Abzweigung Katzensteinstraße nach einem Murenabgang gesperrt. Die Gemeindestraße Pfossental ist zwischen Infangl und Nassereit nach einem Murenabgang gesperrt. Und auf der Stadtstraße Reschenpass bei Schluderns kommt es zu Behinderungen nach einem Murenabgang. Auf der Dolomitenstraße bei Montan Behinderungen und Staus nach einem Unfall. Und auf der Grödner Stadtstraße zwischen St. Ulrich und St. Christina Stau nach einem weiteren Unfall. Auf der Brenner Stadtstraße in Richtung Süden zwischen Trient Nord und Affig Kolonnenverkehr wegen Überlastung. Gute Fahrt!

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2: 10 vor 6.
3: Nach Hitzewelle Gewitter bringen erste Mohrenabgänge. Bürgerinitiative fordert Lösung für Wohnungsnot in Bozen. Und heute gibt's Gewitter, morgen wieder Sonne. Ich bin Marlies Winkler, schönen Sonntagabend.
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3: Nach der Hitzewelle entladen sich über Südtirol nun teils heftige Gewitter mit starkem Wind und Hagel. Das hat schon zu mehreren Unwetterschäden geführt. Im oberen Finchgau in Schlödern sind mehrere Feuerwehren wegen eines Mohrenabgangs ausgerückt. Es kommt zu Behinderungen auf der Staatsstraße. Auch in Meran sind die Wehrleute zu einem Unwettereinsatz ausgerückt. Die Bürgerinitiative Abitare Bozen will das Problem der Wohnungsnot lösen. Derzeit werde bloßes Krisenmanagement betrieben und die Wohnungsnot löse sich nicht allein durch den freien Markt, sagt die Bürgerinitiative. Sie hat der Gemeinde Bozen deshalb zwei Vorschläge unterbreitet. Es brauche eine soziale Wohnagentur. Die soll Eigentümern Garantien bieten, damit diese ihre Wohnungen nicht leer stehen lassen, sondern vermieten. Und die Gemeindeimmobiliensteuer GIS müsse neu gestaltet werden. Wer über diese soziale Wohnagentur vermietet, soll weniger GIS zahlen. Und für leerstehende Wohnungen soll laut Abitare Bozen eine höhere GIS fällig werden. In Rom laufen die Ermittlungen nach einem Dreifachmord weiterhin auf Hochtouren. Nach dem Täter wird nun auch im Ausland gefahndet. Er hat ein Ehepaar aus Bangladesch und ihre 5 Jahre alte Tochter in ihrer Wohnung getötet. Verdächtigt wird ein 43-jähriger Bekannter der Familie. Zum Mord gibt es nun verschiedene Hypothesen. Es könnte sein, dass Eifersucht Auslöser für die Morde war. Der Verdächtige soll besessen von der getöteten Frau gewesen sein. Es könnte auch sein, dass der mutmaßliche Täter in der Zwischenzeit Suizid begangen hat. Nun zum Sport, zuerst zur Formel 1. So viele Fans wie an diesem Wochenende sind noch nie gekommen zum Formel 1 Grand Prix am Red Bull Ring in Spielberg. Insgesamt 320.000 Besucher wurden gezählt. Den Sieg geholt hat sich Mercedes-Pilot George Russell. Zweiter wurde Max Verstappen mit Red Bull und Kimi Antonelli, ebenfalls Mercedes, holte sich den dritten Platz. Das Rennen fand bei extremer Hitze statt. Das Rote Kreuz musste mehrere Besucher versorgen, teilweise weil diese in der Hitze Alkohol getrunken hatten. Und noch zum Fußball. 48 Mannschaften sind zur Fußballweltmeisterschaft angetreten. Nun sind 32 übrig geblieben. Für sie geht es in die K.O.-Phase. 16 Mannschaften mussten also bereits ihre Koffer packen. Thomas Bremser aus den USA. Welche Teams haben denn enttäuscht bei dieser WM?
5: Ja, vor allem die Türkei hätte sich das alles wohl ganz anders vorgestellt. Nach langer Zeit endlich wieder dabei und dann gleich schon nach 2 Spielen raus. Das ist bitter. Zumindest gab es zum Abschluss einen versöhnlichen Last-Minute-Sieg gegen die USA. Auch der zweimalige Weltmeister Uruguay hat ziemlich enttäuscht. Nach der Vorrunde raus und bei allen 3 Gegentoren sah Uruguays Torwart nicht gut aus. Im letzten Spiel wurde er zur Pause ausgewechselt auf eigenen Wunsch.
3: Heute Abend gibt es das erste 16-Finalspiel Südafrika gegen Kanada. Anpfiff ist um 21 Uhr. Und ja, eine Gewitterfront sorgt gerade dafür, dass die Temperaturen nach unten gehen. Alles weitere zum Wetter gleich.
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3: Die Temperaturen sind mit den Gewittern gesunken. Wir messen 21 Grad in Burgstall, 20 in Bruneck, in Völs 25 Grad, 19 in Niederdorf und 12 Grad in Sulden. Heute ziehen noch einige Gewitter durchs Land. Sie sind teilweise heftig mit starkem Wind. Morgen kehrt dann die Sonne zurück. Es wird noch einmal schwül heiß. Die Temperaturen steigen nochmal auf maximal 32 bis 36 Grad. Am Nachmittag kann es auch morgen wieder Hitzegewitter geben. In den Tagen darauf verabschieden wir uns aber endgültig von dieser Hitzewelle. Die Temperaturen gehen dann allmählich immer weiter zurück.
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2: Karin Unterhofer aus der Landesverkehrsmeldezentrale. Die Landesstraße Sinig-Verdienst ist auf der Höhe der Abzweigung Katzensteinstraße nach einem Murenabgang gesperrt. Die Gemeindestraße Pfossental ist zwischen Infangl und Nassereit nach einem Murenabgang gesperrt. Und auf der Stadtstraße Reschenpass bei Schluderns kommt es zu Behinderungen nach einem Murenabgang. Auf der Dolomitenstraße bei Montan Behinderungen und Staus nach einem Unfall. Und auf der Grödner Stadtstraße zwischen St. Ulrich und St. Christina Stau nach einem weiteren Unfall. Auf der Brenner Stadtstraße in Richtung Süden zwischen Trient Nord und Affi Kolonnenverkehr wegen Überlastung. Gute Fahrt!
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1: Aktuelle Meldungen aus der Landesverkehrsmeldezentrale. Nach Murenabgängen gesperrt sind die Stadtstraße Spundini-Greschenpass bei Schluderns. Dort erfolgt die Umleitung über Glurns-Malz. Die Landesstraße Sinich verdient im Bereich des Kreisverkehrs Katzensteinstraße und die Gemeindestraße Pfossental zwischen Infangl und Nassereit. Allen, die unterwegs sind, eine sichere Fahrt

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3: Karin Unterhofer aus der Landesverkehrsmeldezentrale. Die Stadtstraße Spondini-Greschenpass ist bei Schluderns nach einem Murenabgang gesperrt. Umleitung über Glurnsmalz. Die Landesstraße Sinich-Verdienst ist im Bereich des Kreisverkehrs Katschensteinstraße nach einem Murenabgang gesperrt. Die Landesstraße Meram-Mülten ist zwischen der Neif und Hafling sowie zwischen Hafling und Mülten wegen mehrerer Murenabgänge gesperrt. Und in der Gemeinde Schnalz ist die Gemeindestraße Pfossental zwischen Infangl und Nassereit nach einem Murenabgang gesperrt. Allen, die unterwegs sind, eine sichere Fahrt.

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1: Zu Beginn ein Stellengesuch. Ein Herr sucht Arbeit am frühen Morgen bis maximal 10 Uhr. Zum Beispiel für Lieferdienst, Brötchen oder Zeitungszustellung. Die Telefonnummer finden Sie bei uns auf der Homepage radioholiday.it. Weiter geht es mit den Stellenangeboten. Dr. Gernot Walder GmbH in Außerfilgratten sucht zum erstmöglichen Eintritt für mindestens 30 Stunden in der Woche eine Krankenschwester bzw. einen Pfleger, Pflegerin für den Hygienestützpunkt in Außerfilgratten. Es erwarten dich tolle Aus- und Weiterbildungsmöglichkeiten im Bereich Hygiene, Wasseranalytik. Nähere Informationen unter www.infektiologie.tirol. Lebensmittelgroßhandel Seppi Gebhardt in Schaps sucht Magazinmitarbeiter, Mitarbeiterinnen für die Tag- und Mitarbeiterinnen, Mitarbeiter für die Nachtschicht am Standort in Schaps. Du möchtest in einem südtirolweit tätigen Großbetrieb mit fixen Arbeitszeiten und gutem Verdienst arbeiten und hast Lust, dich in einem tollen Team zu verwirklichen? Dann melde dich unter info@seppi-gebhardt.com. Der Supertipp Interspar in St. Lorenzen sucht motivierte Kassiererinnen und Kassierer für eine Festanstellung oder als Sommerjob für 2 bis 3 Monate für volljährige Studentinnen und Studenten. Geboten werden eine Anstellung laut Kollektivvertrag DMO, 14 Monatsgehälter sowie ein Einstiegsbruttogehalt von 1.785 Euro bei Vollzeit. Die Einstufung erfolgt in der 4. Lohnebene. Du hast Freude am Einzelhandel, verfügst über gute Deutsch- und oder Italienischkenntnisse und arbeitest gerne mit Menschen? Erfahrung ist von Vorteil, aber keine Voraussetzung. Bewirb dich jetzt per E-Mail an job.bz@despar.it oder direkt über die Homepage despar.it. Der Jugenddienst Bruneck hat für dich ein spannendes Angebot. Von Oktober 2026 bis Mai 2027 haben junge Erwachsene von 18 bis 28 Jahren die Möglichkeit, im Jugenddienst als Zivildiener, Dienerin mitzuarbeiten. Das Arbeitsfeld bietet dir die Möglichkeit, deine Fähigkeiten einzubringen und wertvolle Erfahrungen für deine private und berufliche Zukunft zu sammeln. Angefangen bei der Arbeit mit Kindern und Jugendlichen bis hin zur Mitarbeit im Management. Bewerbungen sind bis Freitag, 3. Juli an Lukas Neumayr via E-Mail lukas@vollleben.it möglich. Informationen gibt es im Jugenddienst, einfach anrufen sowie auf der Homepage vollleben.it. STS Security, der Südtiroler Sicherheitsdienst, sucht Mitarbeitende für den Portierdienst im Tag- oder Nachtdienst im Raum Bruneck und Umgebung. Jetzt bewerben! Gesucht werden fleißige und zuverlässige Frauen und Männer. Ideal auch für Pensionistinnen und Pensionisten. Bewerbungen telefonisch oder unter info@sts-security.it.
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1: Daniel Hofer aus der Landesverkehrsmeldezentrale mit aktuellen Meldungen. Nach Murenabgängen gesperrt sind die Staatsstraße Spondini-Greschenpass bei Schluderns mit Umleitung über Gluons-Malz. Die Landesstraße Sinich-Varins im Bereich des Kreisverkehrs Katzensteinstraße. Die Landesstraße Meran-Mölten zwischen der Neif und Hafling sowie zwischen Hafling und Mölten. Und in der Gemeinde Schnalz die Gemeindestraße Pfossental. Die Finchker Bahnlinie ist im Abschnitt Spondini-Malz aus Sicherheitsgründen gesperrt. Kommen Sie gut voran.

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1: Die Musikneuheiten auf Radio Holiday. Ich bin Elisabeth Berger und heute gibt es volles Programm, volle Dröhnung. Musik aus Südtirol und Musik aus Österreich. Und den Anfang, den machen wir gleich zu Hause.
2: Grüß dich, ich bin der Jackson von Timebreak und wir haben unsere neue EP A Way Through released. Und zwar ist der auf alle digitalen Plattformen zu hören. Es sind 4 neue Lieder drauf. Deswegen lass den Kuhn. Viel Spaß.
1: A Way Through, die erste EP der Südtiroler Band Timebreak. Wie lange wurde denn jetzt an der EP gearbeitet? Wer macht bei euch was? Wer ist für Songwriting, wer für die Produktion und so weiter zuständig?
2: Ja, die Songs selber sind eigentlich schon ein bisschen älter, ganz ehrlich gesagt älter wie die Band selber, weil die Lieder hat der Ricky, der Sänger und Gitarrist, schon geschrieben gehabt und im Zuge von der Idee, dass wir die Lieder aufnehmen, hat sich mir eigentlich Timebreak gegründet und eben letztes Jahr ist ja Sailors als erste Single rausgekommen.
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0: Und jetzt mit den anderen drei Lädeln, die auf der RB zusätzlich drauf sein, haben wir jetzt, sagen wir mal, das Kapitel ein bisschen angeschlossen. Songwriting und Produktion haben wir eigentlich miteinander gemacht. Also jeder hat so ein bisschen seine musikalische Herkunft und seine musikalischen Einflüsse eingebracht. Und wir haben das nachher miteinander eigentlich selber aufgenommen. Es hat uns der Gebert Jakob einmal ein bisschen bei der Produktion geholfen und nachher auch effektiv in Mix und in Master gemacht. Und ja, also wir finden, es ist recht gelungen geworden. Und ja, oft braucht gut Ding gut Vibe.
1: Timebreak vereinen insgesamt 4 Songs in einem. 2 Songs waren bereits veröffentlicht, 2 weitere gibt es jetzt. Worum geht es denn auf der EP?
0: Im Grunde genommen sehen wir die B eigentlich so ein bisschen wie ein Buch des Lebens, sagen wir mal. Also jeder Song ist ein Kapitel im Leben. Und zwar mit Marc fangs an, heißt irgendwie so die persönliche Erkenntnis, wo möchte ich mich in der Welt sehen, wo möchte ich hin. Und eben ein großer Teil dabei ist die Liebe zur Musik. Und weiter geht's noch mit Sailors, was wirklich eben so, wo wir das Sinnbild von Ozean hergenommen haben. Also wir schiffen durch die Höhen und Tiefen, die ins All einmal passieren und eben die einfach nicht zu schwer zu nehmen und auch daraus lernen zu können. Also halt ist sicher ganz wichtig. Und danach eben mit Found My Way geht es noch wirklich eben um die Selbstfindung. Wer bin ich wirklich? Und abgeschlossen wird das Ganze nachher mit dem Lied Wisdom, wo man so ein bisschen zu seiner eigenen Lebensweisheit findet und im Grunde nachher lernt zu erkennen, was ist eigentlich wirklich wichtig in unserem Leben. Und insgesamt ist die Message hinter der ganzen EP eigentlich, dass man Mut haben soll, sich selbst zu finden, sich selber auch mal mit sich selber auseinanderzusetzen und das Leben in voller Tiefe und Schönheit genießen.
1: Timebreak mit ihrer neuen EP bei Hashtag Music.

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2: Hi, ich bin Lianel, ich bin Singer-Songwriterin aus Niederösterreich und ich mache Dialekt-Indie-Pop.
3: Die niederösterreichische Singer-Songwriterin hat im Oktober 2024 ihre erste EP veröffentlicht. Ihre musikalischen Anfänge gab es aber bereits viel früher.
2: Meine Mama ist auch Musikerin und ich war schon im Kinderwagen immer mit auf ihren Konzerten und darum hat einfach Musik für mich immer schon eine riesengroße Rolle gespielt und das hat einfach nie aufgehört und irgendwann so mit 16 habe ich zum Songschreiben angefangen und dann auch im Studium habe ich Gesang studiert. Es war einfach immer da und ich bin sehr froh darüber, weil ich es einfach wahnsinnig gern mache.
3: Jetzt gibt es neue Musik von Lianel.
2: Bei meinem neuen Song Mehr ist mehr geht es darum, dass manche Menschen sich sehr stark an materiellen Dingen orientieren und zum Beispiel beim Hausbau immer das Beste vom Besten sofort haben möchten und das alles, wie man so schön sagt, pipifein herrichten, obwohl sie es vielleicht gar nicht leisten können und dann einen riesigen Kredit aufnehmen müssen, den sie die nächsten 30, 40, 50 Jahre abzahlen müssen. Und ich habe mich halt da gefragt, muss das wirklich sein? Ist es notwendig oder wäre es vielleicht sinnvoller, dieses Geld in zum Beispiel die Liebsten zu investieren oder Hobbys, Urlaube, Zeit mit wem anderen? Und ja, ich möchte es auch gar nicht verurteilen, jeder soll das so machen, wie er möchte, aber mich hat es einfach beschäftigt und so ist dann Mehr ist mehr entstanden.
4: Hi, ich bin Lianel und du hörst jetzt meinen Song Mehr ist mehr auf Radio Holiday.

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2: Das Album des Meraner Singer-Songwriters Moritz Gamper ist zwar bereits auf Vinyl und CD erschienen, Monat für Monat gibt es jetzt aber auch die einzelnen Singles zum Streamen. Und wir dürfen auf Radio Holiday heute Espresso Doppio vorstellen. Die erste Single auf Moritz Gampers Album Dressed in Edelweiß.
3: Hallo liebe Hörer von Radio Holiday, ich bin der Moritz Gamper und das hört mein neues Lied Espresso Doppio für die Kaffeesüchtigen unter euch.
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0: Daniel Hofer aus der Landesverkehrsmeldezentrale mit aktuellen Meldungen. Die Stadtstraße Spondini-Greschenpass wurde bei Schloderns nach einem Murenabgang wieder für den Verkehr geöffnet. Weiterhin nach Murenabgängen gesperrt ist die Landesstraße Sinich-Wadins im Bereich des Kreisverkehrs Katzensteinstraße, die Landesstraße Meran-Mölten zwischen Neif und Hafling sowie zwischen Hafling und Mölten und in der Gemeinde Schnalz die Gemeindestraße Pfossental. Die Finchka Bahnlinie ist im Abschnitt Spondini-Gmals aus Sicherheitsgründen gesperrt. Kommen Sie gut voran!
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4: Hallo, hier sind Max und Robert von Flieder. Wir sind eine Indie-Pop-Rock-Band aus Wien und spielen jetzt in dieser Formation seit guten 3 Jahren.
5: Das Ganze hat als Spaßprojekt begonnen. Wir hatten einfach Bock, Musik zu machen. Aber mittlerweile haben wir jetzt schon 2 EPs released und jetzt kommt auch unsere nächste Single.
6: Mit Barfuß durch den Park liefert die Wiener Indie-Band Flieder, hinten mit A geschrieben, den perfekten Soundtrack für all jene Momente, in denen das Leben für einen Augenblick etwas langsamer wird. Flieder verbinden altbekannte Indie-Klänge mit Texten aus dem Alltag und schaffen dadurch Songs, die gleichzeitig zum Tanzen und Träumen einladen.
5: Also ich würde sagen, wir machen Indie-Pop zum Mitsingen und zum Mittanzen und das kann dann auch ruhig mal simpel sein. Also uns ist am wichtigsten, dass wir Spaß haben am Spielen und ich glaube, das merkt das Publikum dann auch bei den Konzerten. Die Texte, die entstehen oft im Proberaum zur Musik dazu. Also da wird dann auch gerne improvisiert oder am Anfang irgendein Kauderwelsch gesungen und dann schauen wir einfach, was sich davon gut anhört und aus diesen einzelnen Teilen wird dann an den Texten weitergearbeitet.
6: In einer Welt voller Reizüberflutung richten Flieder den Blick auf die kleinen Dinge, auf Begegnungen, Gedanken und Momente, die oft übersehen werden und gerade deshalb besonders sind.
4: Unser neuer Song heißt Barfuß durch den Park und ist auf jeden Fall ein mitreißender, gute Laune-Song, speziell an lauen Sommertagen oder wenn man gerade mit Freundinnen und Freunden unterwegs ist, bietet sich dieser Song sehr an. Also ich sehe durchaus Potenzial für einen eventuellen Sommerhit 2026. Mal schauen, wohin die Reise geht.
6: Ehrliche Texte treffen auf warme Gitarren, atmosphärische Synthesizer und einen Sound, der vertraut wirkt, ohne dabei stehen zu bleiben. Ein Song, der Leichtigkeit ausstrahlt und gleichzeitig Raum für eigene Erinnerungen lässt.
4: Also ich finde, dass der Song eine sehr hoffnungsvolle Message hat. Natürlich beschreibt er auch das Gefühl von Orientierungslosigkeit und Selbstzweifel, aber es ist genau in solchen Momenten, denke ich, wichtig, eine Person zu haben, die einem zuhört und Mut macht und einem wieder aufbaut.
7: Wir wünschen allen Hörerinnen und Hörern von Radio Holiday einen wunderschönen Sommer mit vielen Erinnerungen. Passt auf euch auf.
5: Und viel Spaß mit Barfuß durch den Park.

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2: Hallo, ich bin der Diego Federico, ich bin 29 Jahre alt, aus Tunesien, oberausgewandert und Popsänger und Künstler.
3: Diego Federico, italienischer Popkünstler in Deutschland, verbindet modernen Pop mit Theater, Tanz und cineastischer Inszenierung zu einer im deutschsprachigen Raum markanten Künstleridentität. Nach Auftritten auf großen Pride- und Festivalbühnen wie dem CSD München, der Vienna Pride sowie der Arena-Tour von Mark Forster folgt nun mit Born to Create, sein bisher ambitioniertestes Projekt.
2: Also Born to Create ist für mich eigentlich einer von den ersten Pop-Rock-Songs, wo ich sage, boah, da fühle ich mich wirklich wie ich selber und ich traue mir jetzt endlich einmal einfach das zu machen, wie es mir gefällt. Es ist sehr theatralisch und für mich ist es einfach ein Song, wo ich weiß, ich bin auf dem roten Teppich, ich gehöre zum Hin, ich bin ein Star und genauso will ich, dass die Leute, die den Song jetzt hören, sich auch fühlen.
3: Born to Create bewegt sich zwischen Glamour, Selbstinszenierung und emotionaler Verletzlichkeit und erzählt von dem Wunsch, gesehen zu werden, aber auch von dem Druck, ständig performen zu müssen und dabei Gefahr zu laufen, sich selbst zu verlieren oder gar von der Industrie konsumiert zu werden. Dazu gehört auch das passende Musikvideo.
2: Also, wir haben 6 TänzerInnen dabei. Super Leute, wow. Also, die mitgemacht haben, ganz, ganz groß und viel Liebe an die, weil die haben das erstens unterbezahlt gemacht, einfach weil das Budget begrenzt ist. Und die haben auch einfach, die sind einfach hungrig nach Performance, die bei uns viel mehr stattfinden muss. Und wir haben auf jeden Fall 2 verschiedene krasse Kostüme. Eins ist ein bisschen so eher Renaissance umgehaucht, was vor allem für Freiheit und neues Ich stehen soll. Und ein anderes mit ziemlich großen Schulterformen, das ein bisschen clownesk wirkt, aber eigentlich so ein bisschen das darstellen soll, die Figur, für die man Künstler wie mich dann oft haltet, was halt einfach Clowns sein in die Augen für viele Leute.
3: Inspiriert von ikonischen Pop-Performances, Theaterwelten und moderner Fashion-Ästhetik verbindet Born to Create die Fragen, wie viel ein Mensch bereit ist zu geben, um seinen Traum zu leben. Und was von ihm übrig bleibt, wenn die Lichter ausgehen. Ein richtiger Diego Queen Gaga-Banger.
2: Hallo Radio Holiday, ich bin der Diego Federico aus Tunesien und jetzt hört es meinen neuen Song Born to Create.

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2: Seit mittlerweile 10 Jahren steht das Projekt Wicked & Bunny für einen eigenständigen, kompromisslosen Sound zwischen Roots Music, Rebel Music und experimentellem Dub. Gegründet 2015 hat sich das Duo längst über die Grenzen Südtirols hinaus einen Namen gemacht.
3: Also ganz ehrlich, ich glaube, in den letzten 10 Jahren hat sich die Musik nicht mal so viel verändert. Wir sind unserem Dub-Reggae-authentischen Wicked & Bunny Sound immer treu geblieben. Hauptsache, die Leute bringen wir noch zum Tanzen und ich glaube, das klappt auch noch. Deswegen kommt bald mal wieder. Liebe Grüße.
2: Manchmal Wicked, manchmal Bunny. Zwei Begriffe, die nicht nur Namensgeber, sondern auch programmatisch für ihren Musikstil stehen. Straight Bass Dubs, produziert in einer Mischung aus digitaler Präzision und roher, analoger Ästhetik. Treffen auf Rubber-Dub-Elemente, endlose Delays, Sirenen und Live-Effekte. Mit Wicked & Bunny's Echo Syndicate präsentiert sich das Projekt ab 2025 erstmals als vollwertige Live-Dub-Band. Das zweite neue Projekt ist Wicked & Bunny featuring Connie Superior. Eine Kollaboration mit der aus London stammenden und heute im Trentino lebenden Performerin, Sängerin und Spoken-Word-Künstlerin Connie Superior. Ihre erste gemeinsame Single heißt A Girl Like Me.
4: Der Song ist entstanden, wenn Connie Superior das erste Mal ins Wicked & Bunny Studio gekommen ist, wenn wir uns auf die Live-Tour 2026 vorbereitet haben. In dem Song geht es prinzipiell darum, dass die Männer ihre Frauen gut behandeln sollen.
2: Gemeinsam entsteht ein kraftvoller Mix aus politischem Spoken Word und souligen Melodien, getragen von Dub Beats und einer klaren antikapitalistischen Haltung.
3: Einen sonnigen Gruß an alle Radio Holiday Hörer. Lieb grüßt euch, Margo und das ganze Wicked & Bunny Team. Der nächste Song heißt A Girl Like Me. Wicked & Bunny feat. Connie Superior. Big up Connie Superior. Yep, yeah,

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2: Nach der erfolgreichen Heutour 2025 mit ausverkauften Shows in Bayern, Österreich und Südtirol geht der Brixner Musiker Max von Milland in 2026 und 2027 mit neuen Songs und mit frischer Bandformation erneut auf Tour. Max von Milland und die brennenden Herzen bringen die frisch erschienene Liebe-EP auf die gleichnamige Tournee. Der Südtiroler Singer-Songwriter nimmt uns mit seiner Band auf eine musikalische Reise mit, die durch die ganze Welt führt, aber immer Südtirol im Gepäck hat. Max von Milland trägt die Welt im Herzen und seine Heimat auf der Zunge.

0: singen mit Leihliebe, Rucksack, Dörkelen und Danke. Die aktuelle Single auf der Leihliebe EP.
1: Und Sam möchte eigentlich aufzeigen, lass dich nicht irgendwann von anderen Leuten, sondern denk einfach, hey, danke, durch die weiß ich, wie ich nicht sein will. Viel Spaß und bis ganz bald.
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2: Ein heißer Sommerabend, zwei Herzen und der Drang, einfach abzuhauen. Rosa Cabrio fängt das Gefühl von Freiheit, Leichtigkeit und jungem Verliebtsein ein und verwandelt es in einen modernen Pop-Track voller Wärme und Nostalgie. Entstanden ist die neue Jakob Elias Single aber auf eine Weise, mit der man vielleicht nicht gerechnet hätte.
3: Boah, Rosa Cabrio sei nicht ultra random entstanden. Ich war im Studio mit Julia Kautz und Lukas Hillebrand. Wir haben den Song gestartet und irgendwann hat sich Lukas umgedreht und hat echt so ein bisschen aufgebracht zu uns gesagt, ihr könnt nicht nur traurige Songs schreiben, was ist mit euch? Schreibt irgendwas Positiveres, irgendwas Leichtes, vielleicht über irgendwas Randomes, egal, Hauptsache nicht traurig. Das war irgendwie voll witzig. Ich habe mir das dann zu Herzen genommen und habe mir dann überlegt, wie könnte man das irgendwie am smartesten machen und bin dann zum Flohmarkt und hatte die Idee, ich suche mir jetzt drei Gegenstände und lasse meine Community entscheiden, über welchen ich einen Song schreiben soll. Das habe ich gemacht und es haben sich fast alle für so ein rosa Modell Cabrio entschieden. Das ist voll geil. Das müsst ihr euch mal anschauen. Und ich habe das dann zur nächsten Session mitgenommen und wir haben einen Song drüber geschrieben.
2: Zwischen Großstadtflucht und Roadtrip-Vibes wird der Song zum perfekten Begleiter für alle, die dem Alltag entkommen und den Moment genießen wollen.
3: Es geht jetzt nicht direkt um ein rosa Cabrio. Das rosa Cabrio steht eher als Symbolbild für Freiheit, Realitätsflucht. Irgendwie hat es auch ein bisschen sowas von einer rosaroten Brille. Und es erzählt vom Sommer in Wien, dass der manchmal nicht so aushaltbar ist, vor allem wenn man U-Bahn fährt oder so. Das ist so eng und so heiß und man will einfach nur raus. Ist auch ganz egal wohin, Hauptsache man hat seine Liebenden oder auch nur sich selbst dabei und kann kurz vor der Realität flüchten. Liebe Radio Holiday Hörerinnen und Hörer, ich bin Jakob Elias und ich wünsche euch einen ganz, ganz schönen Sommer mit meinem Song Rosa Cabrio. Viel Spaß!
4: Komm.

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2: Hey, wir sind die Greta und der Felix von der Band 3½ Cent, eine junge Band aus Brixen. Und wir haben heute unsere allererste EP veröffentlicht.
3: Es ist ein unglaubliches Gefühl, die EP jetzt endlich heraus zu haben und dass jeder alle Songs anhören kann. Wir haben schon Ende 2023 angefangen, Songs zu schreiben und sind im September 2025 dann ins Studio gegangen, um aufzunehmen.
4: Es ist die Debüt-EP von 3½ Cent Chasing Inner Ghosts. Wir dürfen auf Radio Holiday jetzt reinhören und dem roten Faden durch die EP folgen.
2: Ja, die EP hat definitiv einen roten Faden, der sich so durchzieht. Und zwar, dass es jetzt als positive mentale Entwicklung beschreiben, bei der man sich mit seinen inneren Geistern auseinandersetzt und auch Schritt für Schritt lernt, sich selbst anzunehmen, so wie man ist. Und das erste Lied, Angelic, beginnt direkt mit der Erkenntnis, dass das perfekte Selbstbild leider Illusion ist und dass hinter der Fassade eigentlich ein echter Mensch steckt, der Unsicherheiten und Fehler hat.

weiter geht's mit dem Lied Make You Glow. Dann geht's um die Unsicherheit in Beziehungen und auch mit den eigenen Gefühlen. Besonders wenn man nicht weiß, wie jemand wirklich über einen fühlt. Und dann entsteht dann auch Zweifel, Verletzlichkeit, Hoffnung und auch die Angst, die eigenen Emotionen falsch einzuschätzen.

Das dritte Lied auf der EP ist eine Ballade und sie heißt Never Ending. Es thematisiert die Schmerzen und die Herausforderungen im Leben und auch die Menschen, die uns helfen, die Last tragen, wenn alles zu schwer wird.

Anschließend kam man dann zur Erkenntnis, dass wir durch Liebe und Vertrauen Halt finden können. Und es geht darum, das Versprechen, nie die Person loszulassen, die uns in der chaotischen Welt, in der wir da leben, die Sicherheit gibt. Und zwar mit dem neuesten Lied Hold On, das heute zum ersten Mal mit der EP erscheint.

Im letzten Song Gold Within You ist eigentlich die wichtigste Botschaft, und zwar, dass trotz aller Zweifel in jedem Menschen etwas Wertvolles steckt und man muss eben nicht perfekt sein, weil die eigenen Schwächen nehmen uns eigentlich nicht die Schönheit oder die Bedeutung, sondern das Gold in uns ist allem da, und das ist auch das, was uns einzigartig macht.

0: Bauhausland aus Brixen. Greta, Felix, Simon und Kirstin mit ihrer frisch erschienenen ersten EP Chasing Inner Ghosts. Jetzt auf Radio Holiday und ganz bald auch auf den Bühnen zu hören.
1: Wir spielen im Sommer mehrere Konzerte, unter anderem auf dem Rock'n'Ring Festival auf dem Ritten am Freitag, den 10. Juli. Und dann am 25. Juli beim Nordbach-Festival in Störzing. Und im August kriege ich es dann öfters in Brixen zu hören. Wenn ihr es interessiert seid, könnt ihr uns alles sehr, sehr gerne auf Instagram folgen, weil seid es dann auf dem Laufenden. Und dann könnt ihr auch gerne unsere Konzerte besuchen, weil wir freuen uns jedes Mal, wenn Leute kommen, die uns volle feiern und mit denen wir einen Hit haben. Also kommt gerne vorbei, wir freuen uns.

0: 3.5 Cent machen den Abschluss hier bei uns auf Radio Holiday bei Hashtag Music. Das waren unsere Musikneuheiten ausschließlich aus Österreich und aus unserem Land, aus Südtirol. Ich bin Lisa Bitberger, wir hören uns.
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2: Daniel Hofer aus der Landesverkehrsmeldezentrale mit aktuellen Meldungen. Die Landesstraße zwischen Hafling und Mölten wurde nach Mondabgängen wieder für den Verkehr geöffnet. Weiterhin nach Mondabgängen gesperrt sind die Landesstraße Sinich-Verdins im Bereich des Kreisverkehrs Katzensteinstraße, die Landesstraße Meran-Mölten zwischen der Neif und Hafling sowie in der Gemeinde Schnals die Gemeindestraße Pfossental. Aus Sicherheitsgründen gesperrt sind in der Gemeinde Meran die Katzensteinstraße zwischen der Dante-Straße und dem Kreisverkehr mit der Landesstraße Sinich-Verdins und die Bahnstrecke zwischen Lahna und Untermais sowie die Finchker Bahnstrecke im Abschnitt Spondinig-Malz. Kommen Sie gut voran!

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1: Daniel Hofer aus der Landesverkehrsmeldezentrale mit aktuellen Meldungen. In Schnals wurde die Gemeindestraße Possental nach Murnabgängen wieder für den Verkehr geöffnet. Weiterhin nach Murnabgängen gesperrt sind die Landesstraße Bozen-Meran in Sinich zwischen der Sinichbachstraße und der Romstraße, die Romstraße in der Gemeinde Meran zwischen Sinich und dem Antoniusviertel in Untermais, die Landesstraße Sinich-Wardins zwischen Sinich und dem Kreisverkehr Rametz, die Landesstraße Meran-Mölten zwischen dem Kreisverkehr Schenner und Hafling. Die Bahnstrecke zwischen Lana und Untermais sowie die Finchker Bahnstrecke zwischen Spondinic und Malz sind aus Sicherheitsgründen unterbrochen. Gute und sichere Fahrt!

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